0: Nee, das ist ja für die Übertragung.
1: Die 202.
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